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Meldung an den Herrn Hauptmann. Hab acht, rechts, schau! Herr Hauptmann melde Kompanie zur Befehlsausgabe angetreten. Hab acht, Kompanie rückt.